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2: No! We should do like some sort of arpeggio. Do the chords.

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